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1: 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Es ist 3 Uhr.
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0: 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Es ist 4 Uhr.
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1: Es ist 5 Uhr.
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1: 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Es ist 6 Uhr.
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1: Es ist 7 Uhr.
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15: Was sehen meine müden Augen hier um 8 Uhr in der Playlist? Gleich in 5 Minuten haben wir einfach Rin mit Alien hier am Stizzle. Freunde, wie geil ist das denn? Damit wach werden, wie cool. Alter, cool, dass ihr am Start seid. Wir gemeinsam aufstehen. Ich bin Valentin, jetzt vorher erstmal Finch und Bowser. Das hier ist mit einem Auge zu. Passt ja irgendwie auch zum Morgen, oder? Freunde, wir gehen rein. Und

Good morning, cool, dass ihr da seid. Ich bin Valentin hier auf Absolut Germany. Wir verbringen den Vormittag zusammen. Und Chivo, der wartet schon bei uns in der Playlist und hat damals nach dem Abi eine schwierige Entscheidung treffen müssen. Ich glaube, das kennen wir alle. Wir wissen nicht so genau, was machen wir denn jetzt mit unserem Leben? Fangen wir an zu arbeiten? Machen wir eine Ausbildung? Fangen wir ein Studium an? Gehen wir nochmal irgendwie so ein bisschen durch die Welt reisen? Chivo hat gedacht, ey, irgendwie habe ich Bock, Mucke zu machen. Hat sich Kohle angespart, um sich dann im eigenen Zimmer, ja, einfach so ein bisschen mit der Musik zu beschäftigen, sich zu verwirklichen. Und jetzt, einige Jahre später, hat sich das auf jeden Fall ausgezahlt. Er ist mittlerweile so bekannt in Deutschland. Und ich habe ihn jetzt bei uns in der Playlist mit seinem neuen Track Apricot. Das hier ist Chivo auf Absolut Germany, Deutschlands Mainstage. Wir hören uns das Ding mal gemeinsam an. Macht euch einen geilen Dienstag. Baby,

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0: Jeden Montagabend um 20 Uhr hole ich Sie ins Studio, die besten Newcomer des Landes. Ich bin Valentin und gestern Abend waren Jenny und Joy bei mir in der Show, die einfach so cool sind. Oh mein Gott, die beiden sind Schwestern, wohnen in Berlin und sind einfach auch frech, hauen raus, was sie denken und packen das auch in ihre Songs. Ich habe sie gestern mal gefragt, wie würdet ihr euch eigentlich mal so selber beschreiben?
3: Okay, ich beschreibe die Jenny jetzt mal in 3 Worten. Ich würde sagen, die Jenny ist frech, trotzdem ja eine Süße, eine Cute und sehr empathisch und ehrlich.
4: Und die Joy ist auch sehr ehrlich, sehr liebevoll, sehr caring, auch sehr empathisch.
3: Danke.
4: Und sehr kreativ.
0: Boah, ey, die beiden sind wirklich so sympathisch. Und wenn ihr Bock habt, den ganzen Talk mit den beiden nachzuhören, könnt ihr das natürlich machen in unserer kostenlosen Absolut Radio App. Einfach Bühne frei abchecken. Unsere Newcomer-Show hier auf Absolut Germany. Und jetzt hören wir mal rein in den Track von den beiden. Das hier sind Jenny und Joy aus unserer Newcomer-Show mit Kein Schwein. Ich liebe das Ding. Ey, ich feier's. Macht euch einen richtig schönen Dienstag.

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Auch wenn Green immer sehr entspannt ist in seinen Tracks, Freunde, heißt es jetzt schnell sein, denn übermorgen ist er in Lüneburg auf dem Open-Air-Festival auf dem Lüneburger Kultursommer am Start. Da gibt's noch ein paar Tickets, checkt's auf jeden Fall mal ab, wenn ihr Bock habt, übermorgen euch einfach einen chilligen Tag zu machen mit Green, so ein bisschen, ja, einfach zu chillen. Und vielleicht spielt er ja auch seinen neuen Track mit Max Grimm, den habe ich jetzt bei uns in der Playlist. Wimpernschlag ist das auf Absolut Germany, Deutschlands Mainstage um 8:40 Uhr. Kommt gut rein in diesen Dienstag, hoffentlich entspannt. Das

Yo, yo, yo, es ist 10 vor 9. Good morning. Ihr seid hier bei Deutschlands einzigem Sender, der den ganzen Tag Deutsch-Rap ballert. Capital Bra und Samra warten schon auf uns hier in der Playlist mit Sonne über Berlin, ihr ganz neuer Track. Und da musste ich sofort an diese coolen Sommer-Vibes auf so einem Flachdach oder irgendwie auf so einem Aussichtspunkt in Berlin denken. Freunde, kennt ihr das? Habt ihr das schon mal bei Social Media gesehen? TikTok, Insta? Ich finde, das sieht so cool aus, so eine Großstadt von oben zu sehen. Irgendwie kommt einem da auch alles so ziemlich klein vor, die ganzen Probleme, die man irgendwie hat. Und da hören wir jetzt einfach mal rein. Sonne über Berlin, das ist unser Vibe hier an diesem Dienstagmorgen. Das hier sind Capital Bra und Samra, das hier ist Deutschlands Mainstage. Ich bin Valentin, kommt gut rein in den Tag. Berlin.

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Nächste Woche, Samstag am 8.8. in München. 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Also Handy auf jeden Fall griffbereit haben, Freunde. Ich bin Valentin, es ist 9 Uhr. Wir gehen rein jetzt in ihren neuen Track. Den spielt sie natürlich in der Show auch zusammen mit Raf Camora. Das hier ist Komm näher.

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1: Hallo, Nina hier.
0: Hallo Nina, hier ist der Valentin von Absolut Germany. Hi. Du, ich habe gehört, du hast mega Bock auf Juju.
1: Ja, total. 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
0: Erzähl doch nochmal ganz kurz, warum willst du unbedingt auf die Release-Show?
1: Ja, mein Mann und ich haben so eine kleine Konzertliebe letztes Jahr gestartet. 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Mhm. Halt oft, also auch dieses Deutschrap oder Hip-Hop ist so unser Genre, was wir gern mögen. Mhm. Und dann habe ich jetzt gesehen, dass Juju eben so Werbung macht für ihre Tour und dachte mir so, hey, die feiere ich eh total und verfolge die auch schon ganz lang, seit sie damals auch die bei Sixten dabei war. Und ja, jetzt hat mein Mann wohl keine Wahl mehr. Genau, und deswegen fände ich es voll cool, wenn wir auch mit einer weiblichen Rapperin gehen würden.
0: Wir schicken dich zum Konzert, gemeinsam mit deinem Mann, zu Juju auf die Release-Show.

0: eine tolle Überraschung. Ja. Danke, wir freuen uns mega. Also mein Mann weiß noch nichts davon, aber der wird gleich auch ausflippen.
1: Das war doch jetzt mega easy, Freunde. 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Wir präsentieren die Show und machen jetzt hier weiter mit der fettesten Playlist Deutschlands, Freunde.
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Hi, es ist 9.20 Uhr hier auf Absolut Germany und es gibt doch nichts Schöneres, als für seine große Liebe einen Liebesbrief oder ein Liebeslied oder ein Liebesgedicht zu verfassen, oder? Ich glaube, was Persönlicheres gibt es kaum. Macht man das überhaupt noch heutzutage? Gibt's das noch? Ich habe das Gefühl, seit Jahren von niemandem mehr gehört, dass man so einen Brief bekommen hat oder ein Lied geschrieben bekommen hat. Kraftklub, die kennen sich aus mit Liebesliedern oder halt auch eben nicht. Wir hören mal rein, wie ihr Track klingt. Das hier ist Deutschlands Mainstage, Absolut Germany. Die Jungs sind auf jeden Fall Romantiker. Oder vielleicht auch nicht. Wer weiß, wir hören mal zusammen rein.

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0: What's up, Friends? 20 vor 10 ist es, ihr hört Absolut Germany und der Dennis, der ist gerade schon mit seinem Hund Gassi gehen. Und erzähl doch mal, Bro, wie hast du uns entdeckt?
1: Ich glaube, über mein Auto. Also ich habe mir vor einigen Jahren ein Auto gekauft, wo dann quasi Internetradio vorinstalliert war, wo ich immer schon sofort gemerkt habe, dass das irgendwie was ganz anderes als das, was man normalerweise so im Radio empfängt. Ja, seitdem finde ich es mega cool, auch euer Konzept, sage ich mal, dass ja, ihr Musik aus Deutschland spielt.
0: Checke ich, Digga. Kriegst du auch auf keinem anderen Radiosender deutschlandweit. Wir ballern hier die Mucke Made in Germany, die Fresche, den Deutsch-Rap und Deutsch-Pop, den ihr feiert. Und Reezy, der gehört definitiv dazu, habe ich jetzt bei uns in der Playlist. Und wenn ihr sagt, ey, ich habe auch Bock, ein bisschen zu chatten, euch mal reinzumelden hier ins Studio, macht das gerne 0160 4800 706. Ich bin Valentin und freue mich auf eure Nachricht.

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in Brandenburg an der Havel auf, hat 2019 einen fetten Plattenvertrag mit Universal unterschrieben und ist mittlerweile so krass im Game, dass wir gar nicht mehr an ihr vorbeikommen. Ich habe jetzt Bad Moms J bei uns in der Playlist mit ihrem neuen Track OMG. Ihr neues Album kommt Anfang September raus. Der Track ist auch drauf. Wir hören mal rein zusammen, Freunde. Hier um 10 vor 10 auf Absolute Germany, Deutschlands Mainstage.

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14: What's up, Friends? Es ist 10 Uhr und für alle, die vielleicht heute schon gehustelt haben, im Gym ein bisschen Sport gemacht haben, habe ich jetzt die perfekte Nummer für uns hier in der Playlist. Pascha nimmt AK außer Kontrolle und Selim 6-1 mit Prada Sport. Boah, ich sag euch ehrlich, ne, die Jungs neben euch im Gym, da hustelt sich gleich noch viel besser. Sie motivieren uns jetzt. Macht euch einen geilen Dienstag. Ich bin Valentin. Hi.
15: Prada Sport, das

Boah, so ein kleiner Städtetrip nach Rotterdam wäre eigentlich ganz nice mal wieder, oder? Habt ihr auch das Gefühl, man fährt im Sommer generell oft so in warme Urlaubsländer oder oft dahin, wo man schon öfter war? Rotterdam ist da oft gar nicht so richtig auf dem Plan für viele von uns, ne? Wesel, der hat Bock auf Rotterdam und der hat da auch ein paar Sachen vor. Was das alles ist, da hören wir jetzt mal rein hier bei uns auf Absolute Germany, Deutschlands Mainstage. Wir gehen rein, das ist ein neuer Track um 10 nach 10 hier auf dem einzigen Sender in ganz Deutschland, der euch den ganzen Tag Deutsch-Rap und Deutsch-Pop ballert.

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Es ist Sidos Autobiografie, nur nicht als Buch, sondern als Track. Wir hören zusammen rein, jetzt hier auf Absolut Germany in Hey Du. Er ist im Osten aufgewachsen, hatte dann im Westen ein paar Struggles, paar Probleme, ist da nicht so richtig warm geworden. Und wie das Ganze klingt, das checken wir jetzt mal zusammen ab. Hier um 10.20 Uhr, deutschlandweit, ich bin Valentin. Wir checken's ab, das hier ist Sido auf Deutschlands Mainstage.

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Am 9. Oktober 2026 wird es rauskommen, das Mixtape von Young Saint Paul. Freunde, 22 Tracks sind drauf. Er hat ausgewählt aus 100 unveröffentlichten Songs, die da bei ihm noch in irgendwelchen Ordnern rumgegeistert sind. Hat gesagt, ey, die müssen an die Öffentlichkeit, die sind fresh, die müssen gehört werden. Und ein Track aus diesem Mixtape, den habe ich jetzt bei uns natürlich schon hier in der Playlist, Freunde. Ihr wisst doch Bescheid, wir spielen euch die Banger Made in Germany. Für mich jetzt schon der Sommersong 2026. Sage ich euch ganz ehrlich, das hier ist Young Saint Paul, das hier ist In der Luft, gib ihm!

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Wie merkt man eigentlich, dass man die oder den Seelenverwandten getroffen hat? Freunde, was geht ab? Ihr hört Absolut Germany hier um 10 vor 11 an diesem Dienstag. Und genau diese Frage stelle ich mir seit Jahren eigentlich. Ne? Irgendwie, wenn es nicht so richtig klappt in der Liebe. Woran liegt das? Wie kann das sein? So, egal wie viel Mühe man sich vielleicht manchmal gibt oder wie sehr man auch an die Sache glaubt. Manchmal ist man einfach nicht füreinander bestimmt. Und irgendwie sind die Menschen, die zusammen sind, habe ich manchmal das Gefühl, die sind einfach so zusammen. Und die wissen einfach, dass das gut für sie ist. Die akzeptieren halt das genau so, wie es gerade ist und fühlen sich damit gut. Montez hat genau darüber einen Track gemacht. Wir hören mal zusammen rein, wie es ist. Eine richtig schöne Sommernummer hier jetzt auf Absolut Germany, Deutschlands Mainstage.

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14: What's up, Friends? Es ist 11 Uhr. Wir labern gar nicht lange rum. Wir gehen direkt rein in die fettesten Beats hier aus Deutschland. Freunde, Musik made in Germany. Das ist unser Motto hier auf Absolut Germany. Den ganzen Tag rund um die Uhr. Das ist euer einziger Radiosender in Deutschland, der euch die fette Mucke spielt, die hier in diesem Land produziert wird, gesungen wird, gerappt wird. Freunde, es ist einfach nur geil. Und wir machen den Anfang zu dieser Stunde mit Finch und Bowser. Ihren neuen Track mit einem Auge zu. Den lege ich euch jetzt hier bei mir aufs DJ-Mischpult. Ich bin Valentin, macht euch einen geilen Dienstag.
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Dass Rap genauso gut mit Schlager funktionieren kann, hat uns Dream schon das eine oder andere Mal gezeigt. Freunde, was geht? Ihr hört Absolut Germany um 11.10 Uhr an diesem Dienstag. Ich habe ihn jetzt bei uns in der Playlist zusammen mit SDP. Die Boys haben gekocht. Wir essen jetzt schon mal vor der Mittagspause zusammen ihren neuen Sommersong SUL, die Abkürzung für Sommer unseres Lebens.

Shoutouts gehen raus an unsere Berlin City Girls and Boys. Freunde, was geht? Ihr hört Absolut Germany an diesem Dienstag. Ich habe Seed bei uns in der Playlist mit Dickes B. Eine Liebeserklärung an die Hauptstadt hier in Deutschland. An die Stadt, die niemals schläft, wo immer was passiert, wo einfach richtig viel Kultur ist, die bunt ist, die frei ist, wo man machen kann, was man möchte. Freunde, wir hören mal zusammen rein. Dickes B von Seed. Einfach ein All-Time-Favorite-Banger. Ich liebe diese Nummer und ihr safe auch. Macht's euch schön hier um 11:20 Uhr auf Absolut Germany, Deutschlands Mainstage. 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

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Ja, Freunde, genau so hat sich's wahrscheinlich angehört. Als Fajan mal Radiomoderator war, was geht ab? Ihr hört Absolut Germany um 20 vor 12 an diesem Dienstag. Und ja, unser Lieblingsrapper hier bei uns in der Playlist, der ist tatsächlich mal Radiomoderator gewesen. Hat da mal eine Ausbildung zu gemacht. Hat dann aber eher gesagt so, nee, die Mucke, die macht mir irgendwie mehr Bock. Ich will das nicht nur anmoderieren, die Musik, sondern ich will selber Musik machen. Und deswegen Grüße gehen raus, Fajan, mein Bruder. Jetzt moderiere ich dich an und du kannst dich zurücklehnen und kannst deinen eigenen Song auch genießen und ihr in ganz Deutschland auch noch mit hier Dorten zusammen habe ich ihn jetzt. Das hier ist, versprich mir, seine neue Nummer. Einfach nur ein richtig cooler Vibe, Freunde. Wir hören zusammen rein. Das hier ist Absolut Germany, Deutschlands Mainstage. Ich bin Valentin. Schön, dass ihr

Wochenlang haben wir drüber geredet, jetzt ist das Ganze so ein bisschen aus der Öffentlichkeit verschwunden, oder Freunde, der Tankpreis, ja, momentan schwebt das wieder alles so um die 2 Euro rum, ne, und wir wissen eigentlich gar nicht, wann geht's runter, wann geht's rauf, ich glaube, damit müssen wir uns auch gar nicht weiter beschäftigen, besser ist vielleicht, wenn wir einfach zur Tanke fahren, um ein bisschen Remi-Demi zu machen, um Party zu machen, um mal die Sau rauszulassen, zusammen mit Finch machen wir das jetzt, seine neue Nummer für alle von uns, die das schon immer in der Jugend auch mal gemacht haben, einfach an der Tanke chillen, so richtig schön mit, ja, einem, kleinen Getränkchen und dazu vielleicht noch irgendwie ein paar tollen Gesprächen. Wir hören rein, jetzt hier bei uns auf Absolut Germany, Deutschlands Mainstage. Ich bin Valentin, wir gehen rein.

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15: Die Hälfte vom Tag ist schon wieder geschafft. Freunde, es ist 12 Uhr an diesem Dienstag. Ich bin Valentin und ja, natürlich machen wir den ganzen Tag noch weiter mit den fettesten Bängern made in Germany. Ich habe gleich noch Reezy, Bad Moms, Jay, Bowser, Sasa, alle bei uns in der Playlist. Und Chapo 102, der macht jetzt den Anfang, dass sie es verliebt, verlobt,

0: 12.10 Uhr, ihr hört Absolut Germany, euren Lieblingssender in Deutschland, der die fette Mucke Made in Germany spielt. Freunde, und dazu gehört auch Bad Moms J, habe ich jetzt bei uns in der Playlist. Und nicht nur Bad Moms J ist einer der krassesten Queens hier im Deutschrap in diesem Land, auch Juju. Und da kriegt ihr Tickets von uns geschenkt. Was ihr dafür machen müsst, ist mega easy, erfahrt ihr gleich in 10 Minuten hier bei uns. Also bleibt auf jeden Fall dran für ihre fette Release-Show am 8.8. in München, also schon in wenigen Tagen. Einfach dranbleiben, 10 Minuten, dann erfahrt ihr, wie ihr da mitmachen könnt, Freunde.
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0: und für euch hier am Turntable mal wieder einen Banger rausgeholt habe von Materia. 9 Leben, 1 übrig habe ich jetzt in der Playlist. Der Bruder hat einfach schon so viel erlebt im Leben. Unter anderem schon gemodelt in Amerika. Hat schon irgendwie ja Fußball gekickt, richtig erfolgreich. Und jetzt ist er natürlich immer noch mit seiner Musik am Start. Auch 2026 hat jetzt dieses Jahr sein Album zum Glück in die Zukunft 3 rausgehauen. Und wie das Ganze klingt, musikalisch, hören wir jetzt mal zusammen rein. Das hier ist Deutschlands Mainstage, absolut Germany.
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machen die Glotze an, Freunde, und schauen uns mal an, was Sam Payne so für ein nices Leben hat. Er hat einen neuen Track rausgehauen. Filmreif heißt das Ding. Kriegt ihr jetzt deutschlandweit auf eurem Sender für Deutsch, Rap und Deutsch Pop. Das hier ist Absolut Germany, Deutschlands Mainstage. Ich bin Valentin. 10 vor 1 haben wir's.

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3: 13 Uhr an diesem Dienstag. Hi, mit mir. Ich bin Easy und Leute, ich habe gleich ein absolutes Brett mit dabei. Ich muss zugeben, ich habe mich so sehr gefreut auf diesen Song, dass ich echt, ich kann es kaum abwarten. Und zwar Rin und die Giant Rooks mit Insomnia. Das ist so ein geiles Ding. Also wow, freue ich mich mega drauf. Vorher bekommt ihr zwei andere Songs. Der erste ist Young Sam Paul. Jetzt mit In der Luft. Schön, dass ihr da seid an diesem Dienstag. Hi.

7 Jahre lang haben die uns auf die Folter gespannt, ne? Und immer wieder aus Promo-Zwecken gesagt, nein, Berlin lebt 3 kommt nicht, wir haben uns zerstritten, das läuft nicht im Studio, Capital Bra und Samra. Und ja, das war wirklich alles nur Promo, ne? Die haben uns an der Nase richtig rumgeführt. Jetzt können wir uns aber freuen, es dauert noch ein bisschen. Januar 2027 kommt Berlin lebt 3 und damit sage ich echt, das ist das Beste, was 2027, Anfang des Jahres passieren kann. Ich bin easy high, absolut Germany, Deutschlands Mainstage. Und hier sind sie mit

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1: 20 nach 1 an diesem Dienstag, absolut Germany, Deutschlands Mainstage. Hi, ich bin Easy. Und vielleicht schaut ihr euch auf unserer Webseite absolutradio.de oder in unserer App, die gibt es überall kostenlos in jedem App Store, mein Foto von mir an. Und vielleicht seht ihr mich ja auch auf einem kleinen Bildschirm im Auto oder so gerade, da müsste ein Foto von mir sein. Und viele, und jetzt auch heute wieder, vergleichen mich immer mit Nina Chuba. Wenn es zur Sprache kommt, dann kommt das. Und ich frage mich warum, weil ich kann auf jeden Fall nicht singen, also daran kann es nicht liegen. Ich habe mal so eine Zeit lang immer ein bisschen diese Frisuren getragen, die sie auch trägt, diese Space Buns und diese, ja, Zöpfe. Vielleicht liegt es daran, ich weiß es nicht. Ich habe sie gleich hier mit Wenn das Liebe ist in der Playlist bei uns. Und jetzt machen wir jetzt ein bisschen chilliger mit Ace-T. Und bist du down? Also ich bin auf jeden Fall down. Wie sieht's mit euch aus?
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Er gehört definitiv zu den erfolgreichsten Rappern in Deutschland. Was für Bretter haut er auch raus, ne? Hauseingang, Sommergewitter, Airwaves und auch jetzt das neue Album Parshanim, der liefert. Und er hat einen Song zusammen mit AK Außer Kontrolle, den habe ich jetzt auf absolut

Vor zwei haben wir es hier auf Absolut Germany. Hi, ich bin Easy und jetzt mit am Start hier bei uns ist Young St. Paul mit drei Racks. Hätte ich auch gern. Jetzt, ne, so auf die Hand 3.000 Dollar würde ich nehmen. Also Euro in dem Fall. Hier ist er.

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15: 14 Uhr an diesem Dienstag. Hi, ich bin Easy. Ihr seid hier genau richtig, wenn ihr Bock auf die beste deutsche Musik überhaupt habt. Deutschrap, Indie, alles mit am Start. Ich habe jetzt gleich die Süßmäuse, das Deutschrap-Lieblingspaar, würde ich zumindest so sagen. Dadan und Hava. Und die machen auch zusammen Musik, weil sie eben beide Musiker sind. So, und der Song ist Maybox. Den habe ich nach zwei Songs mit am Start. Und anfangen tun wir mit dieser Kombi, an die ich mich immer noch gewöhnen muss, die ich aber unglaublich spannend und gut finde. Finch und Bowser mit einem Auge.

nach zwei an diesem Dienstag. Hi, Absolut Germany, Deutschlands Mainstage. Jetzt aus Mönchengladbach, Summer Jam, zusammen mit Billa Joe und der kommt aus Soest. Ich weiß immer nie, wie man die Stadt ausspricht, aber Soest habe ich extra nochmal nachgeschaut. Vielleicht kommt ihr ja auch daher. Das ist der Song Kilimanjaro bei uns.

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1: Leute, dieser Song im Club und ich flirte, was es geht, das kann ich euch sagen. Jetzt bin ich vergeben, I'm so sorry. Aber ey, nicht nur die Boys, sondern auch die Girls können dazu mal ein bisschen flirten. Nemo, heute mit mir, Absolut Germany, Deutschlands Mainstage.

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0: 20 vor 3 an diesem Dienstag. Hi, Absolut Germany ist bei euch an. Und Rin hat ja sein neues Album jetzt rausgebracht, Nostalgia. Und zum Album-Release hat er sich ganz viele tolle Dinge einfallen lassen. Merch und Boxen und irgendwelche Bundles. Und was ich immer richtig cool finde, muss ich sagen, dass Künstler wieder so viele Schallplatten, Vinyls rausbringen und sogar exklusive Designs, und das mag ich irgendwie, weil das ist was Cooles zum Verschenken, das ist was Cooles zum Sammeln und ich freue mich, dass das wieder so was Haptisches ist, wisst ihr, wie ich meine? Hier sind sie jetzt zusammen, Rin und Schmidt mit Odyssee, der Song ist auch auf dem neuen Album mit drauf und ich würde mich freuen, wenn ihr mal mir Bescheid gebt, wie ihr das Album findet. Habt ihr es euch schon angehört?
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Absolut Germany, Deutschlands Mainstage. Ich bin Easy und ich habe jetzt die neue Nummer Augenblick von Paschanim mit dabei. Und die ist auch auf seinem neuen Album mit drauf. Das heißt Lounge Musik. Und ich finde, das ist ein interessanter Vibe, den wir bekommen. Jetzt für euch am Start der Paschanim.

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1: 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Leute, welcome hier auf Absolut Germany an einem fantastischen Dienstag. Punkt 15 Uhr haben wir es. Es ist in den allermeisten Teilen Deutschlands verdammt heiß. Deshalb gehen wir auch direkt rein, weil, Freunde, auch die Mucke ist natürlich hier hot. Alles made in Germany auf Absolut Germany. Sammy Deluxe gleich für euch mit dabei. Ritalin am Start. Und das ist Materia mit 9 Leben. 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

Gleich für euch auf Absolut Germany, Deutschlands Mainstage. Schabo 102 mit am Start, mit Verliebt, Verlobt, Mixu und MacLeod zusammen mit Marco. Nachts wach habe ich für euch dabei. Und das hier ist der großartige Fritz mit Y. Einmal um die Welt mit dir auf Absolut Germany. Wir gehen rein.

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0: So, Freunde, jetzt hier auf Absolut Germany machen wir die Bühne frei.
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0: Jeden Montag ab 20 Uhr laden wir uns ins Absolut Germany Studio, Deutschlands beste Newcomer, ein. Und unsere Newcomer der Woche sind diese Woche zwei Schwestern. Und zwar Jenny und Joy. Und ihr beiden, dass zwei Schwestern gemeinsam Musik machen, so zumindest in der Kombi, das ist ja schon durchaus was Besonderes. Wie würdet ihr euch gegenseitig beschreiben?
3: Okay, ich beschreibe die Jenny jetzt mal in drei Worten. Ich würde sagen, die Jenny ist frech, trotzdem ja eine Süße, eine Cute und sehr empathisch und ehrlich.
4: Und die Joy ist auch sehr ehrlich, sehr liebevoll, sehr caring, auch sehr empathisch.
3: Danke.
4: Und sehr kreativ.
0: Ich glaube, kreativ sind ehrlich gesagt beide ganz schön, weil ich mag eure Texte tatsächlich brutal gerne. Ich mag die Angles, aus denen ihr eure Songs schreibt. Und ja, genau da hören wir jetzt mal rein, würde ich sagen, von Jenny und Joy, unsere Newcomer der Woche hier auf Absolut Germany am Start. Das ist kein Schwein.

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Genau 2 Tage dauert es noch, bis zu einem der größten Deutschrap-Comebacks so der letzten Jahre. Juju bringt am Freitag ihr neues Album 44 Me raus. Nach 7 Jahren Knebelverträgen und ja, einer musikalischen Release-Abstinenz, nenne ich es mal. Nachdem wir 7 Jahre fast gar nichts von ihr gehört haben, kommt sie am Freitag wieder mit einem neuen Album. 44 Me, ich bin sehr, sehr gespannt drauf, weil ich glaube, dass von allem, was wir bisher gehört haben, wird das ein unfassbar rundes Album. Ich meine, sie hatte auch genug Zeit dran zu arbeiten, lol. Und ja, ich habe euch von dem Album direkt was mitgebracht. Juju, die Nummer ist schon released, zusammen mit Raf Camora. Absoluter Hit, finde ich. Das ist Komm näher, hier auf Absolute Germany. 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
13: Was geht ab? Ihr hört Absolut Germany. Mein Name ist Flo. Hi, in meiner Heimat sagt man Gude. Es ist fantastisches Wetter. Es ist fast ein bisschen zu heiß. Und ich würde sagen, deshalb gehen wir direkt wieder rein. Wir machen es uns nett, Freunde. Apache 207 mit dabei. Aaron mit dabei. Und das ist Pascha Nim mit Prada Sport auf Absolut Germany. Prada Sport.

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Queen of TikTok jetzt hier für euch auf Absolut Germany mit am Start. Gerade mal 16 Jahre alt und dafür so unfassbar erfolgreich. Millionen an Follower und ja, wie gesagt, gerade mal 16 Jahre alt. In dem Alter, Freunde, da habe ich viel über Playmobil und Lego nachgedacht. Vielleicht sogar schon ein bisschen über Mädels, aber auf gar keinen Fall darüber, berühmt zu sein. 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
1: Punkt 17 Uhr haben wir es hier auf Absolut Germany, Deutschlands Mainstage. Freunde, das Wetter ist fantastisch in den allermeisten Teilen Deutschlands zumindest. Und fast ein bisschen zu heiß, Freunde. Also mir läuft ehrlich gesagt ganz schön die Suppe runter. Hab jetzt Shirin David für euch mit dabei. Pasha Nim am Start. Erster Sommer ohne dich. Und mit Young St. Paul geht's rein. Deutschraps Bundestrainer. Deutschraps Rudi Völler. Das ist er. JSP mit in der Luft.

Weiter geht's auf Absolut Germany mit einem Typ mit einer ganz, ganz uniken Stimme. Eine ganz außergewöhnliche Stimme. Seine Betonungen, wenn er rappt. Auch so seine Sing-Flows, seine Singstimme von AK außer Kontrolle ist unmatched hier für euch auf Absolut Germany, Deutschlands Mainstage mit dabei. AK außer Kontrolle, AK Baba mit Hin und Her.

Die nächste Nummer hier auf Absolut Germany, die geht raus an alle Underdogs da draußen, Freunde. An alle, die vielleicht nicht die absoluten Cool Kids früher in der Schule waren oder aktuell sind, Freunde. Haltet durch, ihr schafft das, ihr seid perfekt, wie ihr seid. Das sind Casper und Materia auf

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0: Wow.
1: Ich gucke bei mir aufs Thermometer und ich sehe, es ist immer noch weit über 30 Grad, Freunde. Es ist so unfassbar heiß draußen, auch jetzt am Abend noch. Trinkt genug, bleibt im Schatten, zieht euch was Luftiges an, lasst es euch gut gehen, Freunde. Wir gehen hier rein in die Musik, alles made in Germany. Sasa dabei mit Tiptop gleich, Johnny Mahoro am Start. Und das sind Finch und Bowser mit einem Auge zu auf Absolut Germany, Deutschlands Mainstage.

10 vor 6 haben wir es auf Absolut Germany, Deutschlands Mainstage. In meiner Heimat sagt man Gude. Hi, ich bin Flo, schön, dass ihr mit dabei seid. Hab gleich Bad Moms J für euch, zusammen mit Kool Savage, ihrem großen Vorbild im Gepäck, Rin und Schmidt mit dabei. Und das hier sind Jazik und Luciano gemeinsam mit Gimme Love auf Absolut Germany dabei.

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14: 6 Uhr haben wir es auf Absolut Germany. Punkt 18 Uhr. Schön, dass ihr mit dabei seid. Wir gehen direkt wieder rein in die Musik hier auf Deutschlands Mainstage auf Absolut Germany. Pascha nimmt mit Doppel-G dabei. Sahide mit Mona Lisa Motion am Start. Und das sind Green und Max Grimm mit

An der Stelle auch nochmal, Freunde, hier auf Absolut Germany, Deutschlands Mainstage, ganz offiziell herzlichen Glückwunsch an alle Abiturienten da draußen, die dieses Jahr ihr Abi bestanden haben. Ich habe jetzt einen von euch hier am Start, wirklich einen von euch, weil der hat auch dieses Jahr sein Abitur bestanden. An der Stelle auch immer crazy in meinem Kopf, wie jung Benno eigentlich noch ist. Mit Crush der Stadt habe ich jetzt einen der Shootingstars des Jahres für euch hier am Start auf Absolut Germany, Deutschlands Mainstage. Einfach Abi und Shootingstar gleichzeitig, der hat's drauf. Das ist Benno mit Crush der Stadt. 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

Wunderschöne, suite Nummer jetzt hier für euch auf Absolut Germany mit dabei. So genau der Vibe von so einer Sommerromanze, wenn es nachts das erste Mal irgendwie unter 30 Grad wird und man gemeinsam unterwegs ist. Das sind Nora und Sam hier auf Absolut Germany mit Baby Baby.

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Gleich 20 vor 7 haben wir es auf Absolut Germany, Deutschlands Mainstage. Und jetzt noch einen kleinen Spartipp hier für euch am Start, weil Leute, ja, mit Absolut Germany kann man, wenn man es macht, wie der Ben aus Magdeburg, echt

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0: Ganz genau, so schaut's nämlich aus, Freunde. Ich habe die Banger für euch hier am Start, die bei euch zu Hause rauf und runter laufen. Gleich Oleg Sesh dabei, Bowser und Bibiza am Start, Kapital Braun, Samra dabei und das ist Chapo 102 mit Verliebt, Verlobt, ganz neu.

Gleich für euch jetzt hier Chivo auf Absolut Germany, Deutschlands Mainstage am Start. Und auch der haut nächsten Monat sein Debütalbum raus. What a time to be alive, Freunde. Aktuell richtig, richtig viele krasse Alben am Droppen, am Rauskommen. Habt danach Juju für euch dabei. Auch die released ja am Freitag ihr großes Comeback-Album. 44 Me, Rin habe ich später noch für euch dabei. Der hat schon sein neues Album released. Also aktuell ist es wirklich, wirklich krass. Chivo jetzt hier für euch auf Absolut Germany mit dabei. Mit Apricot.

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2: Punkt 19 Uhr haben wir es. Punkt 7 hier auf Absolut Germany, Deutschlands Mainstage. Das ist der Weg in euren wohlverdienten Feierabend. Vielleicht seid ihr schon drin, genießt das Wetter mit einem netten Kaltgetränk in der Hand oder ihr seid, wie ich halt noch auf der Arbeit, Freunde. Aber auch wir schaffen es gemeinsam rein in den Feierabend. Cool Savage gleich für euch mit dabei. Jazzik am Start und das ist Reezy, der verkürzt die Zeit ein bisschen mit Kaltgetränk.

Die nächste Nummer hat sich zu einem übertrieben krassen Hit entpuppt, Freunde. Seit 8 Wochen das Teil mittlerweile in den Top 3 der deutschen Singlecharts mit dabei. Summer Jam hat mal wieder einen rausgehauen, hat sich Villa Joe rangeholt und die beiden haben Kilimanjaro veröffentlicht. Absoluter Ohrwurm, absolutes gute Laune-Teil. Es macht einfach Bock, das ist einfach irgendwie lebensbejahend, das ist irgendwie ein Vibe. Wir gehen rein, Kilimanjaro hier auf Absolute Germany für euch mit dabei.

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0: Get up, me lovely friendos. Ihr hört Absolut Germany, Deutschlands Mainstage. Schön, dass ihr mit dabei seid. Und am Freitag ist es soweit. Nach 7 Jahren bringt Juju endlich ihr großes Comeback-Album 44 Me raus. Und die exklusive Release-Show am Samstag, am 8.8. in München, wird präsentiert von Absolut Germany. Wir haben die Ehre, das ganz exklusive Release-Konzert zu präsentieren für euch und mit euch. Euch nehmen wir natürlich auch mit. Ihr müsst uns einfach eine Sprachnachricht hier ins Absolut Germany Studio schicken, warum ihr mit dabei sein sollt, warum ihr auf diese Gästeliste gehört. Und genau das hat die liebe Miri aus Nürnberg gemacht. Hi!
1: Hi, grüß dich!
0: Miriam, warum gehörst du auf diese Gästeliste?
1: Ja, ich verfolge sie schon so lange und jetzt hat sie ja nach so langer Zeit endlich mal wieder ein neues Album rausgebracht. Und wenn wir die Möglichkeit nicht nutzen, um auf das Live-Konzert zu gehen, dann weiß ich auch nicht. Ich drück mir einfach fest die Daumen, es wäre so cool.
0: Dann darf ich dir sagen, du hast fest genug gedrückt. Du stehst auf Jujus exklusiver Gästeliste.
1: Oh, wie geil ist das denn? Ich freue mich gerade so sehr. Vielen Dank. Ich freue mich total.
0: Ist da gerade im Hintergrund was runtergefallen oder alles gut?
1: Alles gut. Der Freund ist nebenan, der freut sich nur auch so sehr und jetzt ist die Flasche runtergefallen, weil er sich auch so freut.
0: Nehmen wir den Freund mit? Kommt der mit auf die Gästeliste?
1: Ja, den nehmen wir auf jeden Fall mit. Also der verfolgt auch sie schon sehr, sehr lange und den nehme ich mit. Der hat sich jetzt auch so gefreut.
0: Och, ist das nett. Freunde, wenn ihr auch mit dabei sein wollt beim exklusiven Juju Release Konzert, präsentiert von Absolut Germany am 8.8. in München, schickt mir hier einfach auf die Absolut Germany Line eine Sprachnachricht, warum ihr auf diese Gästeliste gehört.
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Bad Moms Jay, jetzt hier für euch auf Absolute Germany als nächstes am Start mit Oh My God, ihre neue Nummer. Ich bin Flo, lasst euch gut gehen. Das ist Absolute Germany. 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
1: 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Es ist 21 Uhr.
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0: 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Es ist 22 Uhr.
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1: Es ist 23 Uhr.
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1: Es ist 0 Uhr.
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1: Neu, Montez mit Wie es ist.

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1: Es ist 1 Uhr.
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1: 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Es ist 2 Uhr.
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